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0: trocken und ziemlich klar geht der Morgen los, höchstens mal ein paar Wolken. Später bleibt's weiter sonnig und warm, Regen ist kaum ein Thema, dazu Höchstwerte von 28 bis 31 Grad. Morgen wieder Sonne und Wolken, in den Bergen am Nachmittag vereinzelt Schauer und Gewitter, maximal 31 Grad.
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0: Im Kreis Sächsische Schweiz-Osterzgebirge ist die Straße zwischen dem Abzweig nach Ehrenfriedersdorf und dem Abzweig nach Neuendorf wegen Bergungsarbeiten für beide Fahrtrichtungen nur einspurig. Und in Hohenstein-Ernsthal und Umgebung gibt es wegen der MotoGP auf dem Sachsenring bis Sonntag Sperrungen. Melde auch du uns Staus und Blitzer unter 0800 50 5 mal die 9.
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1: In Hohenstein-Ernsthal und Umgebung gibt es wegen der MotoGP auf dem Sachsenring bis Sonntag Sperrungen. Melde auch du uns Staus und Blitzer unter 0800 50 5 mal die 9.
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1: Ich bin Philipp, hallo. Deutschland kämpft gerade mit der nächsten Hitzewelle. Auch heute rechnet der Deutsche Wetterdienst mit Topwerten von bis zu 35 Grad. Mehr von Hanna Messerschmidt.
2: Ja, und so geht's dann auch in den kommenden Tagen weiter. An die Rekordtemperaturen aus dem Juni kommen wir aber nicht dran, heißt es vom DWB. Mit den Werten geht deutschlandweit auch die Waldbrandgefahr nach oben. In einigen Regionen, zum Beispiel in Baden-Württemberg und Brandenburg, gilt bereits die zweithöchste Warnstufe. Wer in der Natur unterwegs ist, sollte auf keinen Fall brennende Zigaretten liegen lassen oder Lagerfeuer machen.
1: Nach den mutmaßlichen Brandanschlägen in NRW ist die Bahnstrecke zwischen Köln und Düsseldorf wieder frei. Alle Züge fahren nach Plan, bestätigte uns ein Sprecher. Zuvor war im Internet ein Bekennerschreiben aufgetaucht. Demnach hat eine linksextreme Gruppe namens Kommando Angry Birds die Brände gelegt. Ob das Schreiben echt ist, lässt sich noch nicht sicher sagen. Der Kölner Staatsschutz ermittelt. Nach der stundenlangen Geiselnahme in einem Berliner Supermarkt soll der Tatverdächtige heute vor den Haftrichter. Mehr von Imme Kasten.
3: Der Mann soll am Freitagabend eine Mitarbeiterin mit einem Messer in seine Gewalt gebracht und über Stunden dann festgehalten haben. Laut Bild soll der Tatverdächtige 29 Jahre alt und der Polizei bereits bekannt sein. Erst gestern Morgen konnten Spezialkräfte die Frau mit einem Taser-Einsatz befreien und den Mann dann festnehmen. Die Mitarbeiterin erlitt einen Schock und kam ins Krankenhaus. Die Hintergründe für die Geiselnahme sind noch völlig unklar.
1: Die Halbfinals bei der Fußball-WM sind komplett. Titelverteidiger Argentinien hat sich gegen die Schweiz mit 3:1 nach Verlängerung durchgesetzt. Im Halbfinale treffen die Argentinier auf England, das mit 2:1 gegen Norwegen gewann. Auch Frankreich und Spanien stehen in der Runde der letzten vier.
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5: Trocken und ziemlich klar geht der Morgen los, höchstens mal ein paar Wolken. Später bleibt's weiter sonnig und warm. Regen ist kaum ein Thema. Dazu Höchstwerte von 28 bis 31 Grad. Morgen wieder Sonne und Wolken. In den Bergen am Nachmittag vereinzelt Schauer und Gewitter. Maximal 31 Grad.
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5: Auf der A14 Leipzig Richtung Nossen liegen zwischen Naunhof und Klinger Metallteile auf der Autobahn. Und in Hohenstein-Ernsthal und Umgebung gibt es heute noch wegen des MotoGP auf dem Sachsenring Sperrungen. Melde auch du uns Staus und Blitzer unter 0800 50 5 mal die 9.

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4: Auf der A14 Leipzig Richtung Nossen liegen zwischen Nauenhof und Klinger Metallteile auf der Fahrbahn. Und in Hohenstein-Ernsthal und Umgebung kommt es heute noch wegen des MotoGP auf dem Sachsenring zu Sperrungen. Melde auch du uns Staus und Blitzer unter 0800 50 5 mal die 9.
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4: Ich bin Philipp, hallo. Deutschland wird gerade von der nächsten Hitzewelle überrollt. Der DWD erwartet heute und in den kommenden Tagen erneut Höchstwerte über 30 Grad. An die Rekordtemperaturen aus dem Juni kommen wir aber wohl nicht ran. Mit den hohen Werten geht auch die Waldbrandgefahr nach oben. Wer draußen unterwegs ist, sollte auf keinen Fall brennende Zigaretten liegen lassen oder Lagerfeuer machen. Nach den mutmaßlichen Brandanschlägen aufs Schienennetz in NRW fahren die Züge auf der betroffenen Strecke wieder nach Plan. Das bestätigte uns ein Sprecher. Im Internet war zuvor ein Bekennerschreiben aufgetaucht. Philipp Nützig.
5: Eine linksextreme Gruppe namens Kommando Angry Birds hat demnach die Brände gelegt. Betroffen waren mehrere Kabelschächte an der Strecke zwischen Düsseldorf und Köln. Dem Schreiben zufolge steckt Hass auf die Industrie hinter der Tat. Ob es authentisch ist, lässt sich nicht mit Sicherheit sagen. Wegen der Brandfolgen wurden Züge umgeleitet und Verbindungen gestrichen. Der Kölner Staatsschutz ermittelt.
4: Der mutmaßliche Supermarktgeiselnehmer von Berlin soll heute vor den Haftrichter. Laut Bild ist er 29 Jahre alt und Polizei bekannt. Freitagabend soll er die Frau mit einem Messer bedroht und in seine Gewalt gebracht haben. Erst gestern früh konnte ein SEK-Kommando ihn mit einem Taser überwältigen und die Frau befreien. Die Lausitz bietet Touristen den größten künstlichen Seenverbund Europas. Mittlerweile zählt das Seenland jährlich rund 800.000 Übernachtungen. Der Tourismusverband will diese Zahlen nochmal verdoppeln. Ein wichtiger Schritt war die Verbindung der fünf Seen in Sachsen und Brandenburg. Auch die Badestrände werden weiter ausgebaut, sagte uns Katrin Winkler vom Tourismusverband.
6: Es gibt noch einen, der dazu kommt am Sedlitzer See. Und ansonsten haben wir zum Beispiel 8 Kilometer Strände am Senftenberger See. Also wir können garantieren, dass an jedem See Bademöglichkeiten bestehen und die sind auch gesondert ausgewiesen.
4: Argentinien hat sich bei der Fußball-WM ins Halbfinale gemüht. Nach Verlängerung besiegte der Titelverteidiger die Schweiz mit 3:1. Für Argentinien geht's im Halbfinale gegen England, das mit 2:1 gegen Norwegen erfolgreich war. Das zweite Halbfinale gibt es zwischen Frankreich und Spanien.
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8: Sonnig geht's in den Morgen, dazu ein paar Wolken. Insgesamt bleibt's weitgehend trocken. Und am Nachmittag sind dann maximal 28 bis 31 Grad drin. In den Bergen kann es später vereinzelt mal einen Schauer oder auch ein Gewitter geben. Morgen wieder Sonne und Wolken bei höchstens 31 Grad.
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8: Auf der A14 Leipzig Richtung Nossen liegt zwischen Nauenhof und Klinger Metallteile auf der Autobahn. Und in Hohenstein-Ernsthal und Umgebung gibt es heute wegen des MotoGP auf dem Sachsenring Sperrungen. Melde auch du uns Staus und Blitzer unter 0800 50 5 mal die 9.
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4: Auf der A14 Leipzig Richtung Nossen liegen zwischen Nauenhof und Klinger Metallteile auf der Autobahn. Und in Hohenstein-Ernsthal und Umgebung gibt es heute noch wegen des MotoGP auf dem Sachsenring Sperrungen. Melde auch du uns Staus und Blitzer unter 0800 50 5 mal die 9.
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6: Ich bin Philipp, hallo. Deutschland kämpft gerade mit der nächsten Hitzewelle. Auch heute rechnet der Deutsche Wetterdienst mit Topwerten von bis zu 35 Grad. Mehr von Hanna Messerschmidt.
7: Ja, und so geht's dann auch in den kommenden Tagen weiter. An die Rekordtemperaturen aus dem Juni kommen wir aber nicht dran, heißt es vom DWD. Mit den Werten geht deutschlandweit auch die Waldbrandgefahr nach oben. In einigen Regionen, zum Beispiel in Baden-Württemberg und Brandenburg, gilt bereits die zweithöchste Warnstufe. Wer in der Natur unterwegs ist, sollte auf keinen Fall brennende Zigaretten liegen lassen oder Lagerfeuer machen.
6: Der Mann, der stundenlang eine Mitarbeiterin in einem Berliner Supermarkt als Geisel festgehalten hat, soll heute vor den Haftrichter. Laut Bild ist er 29 Jahre alt und Polizei bekannt. Freitagabend soll er die Frau mit einem Messer bedroht und in seine Gewalt gebracht haben. Erst gestern früh konnte ein SEK-Kommando ihn mit einem Taser überwältigen und die Frau befreien. Sie erlitt einen Schock und kam ins Krankenhaus. Die Hintergründe für die Geiselnahme sind immer noch völlig unklar. Die Lage zwischen den USA und dem Iran eskaliert offenbar weiter. Die iranischen Revolutionsgarden haben angekündigt, die Straße von Hormuz bis auf Weiteres zu schließen. Zuvor seien dort Warnschüsse auf ein Schiff abgegeben worden. Die USA haben unterdessen neue Angriffe auf den Iran gestartet. In der Lausitz können Touristen und Wassersportler jetzt zwischen 5 Seen hin und her schippern. Das Seenland ist im ehemaligen Tagebaugebiet zwischen Sachsen und Brandenburg entstanden. Mit rund 5000 Hektar Wasserfläche ist es der größte künstliche Seenverbund Europas. Zu den Jahreszahlen sagte uns Katrin Winkler vom Regionalen Tourismusverband.
8: Wir sind jetzt bei 800.000 Übernachtungen und das Ziel sind 1,5 Millionen Übernachtungen. Und da gehen wir davon aus, dass das auch realistisch ist, weil wir bestimmte Flächen vorhalten für größere Investitionen.
6: Auch die Badestrände werden noch weiter ausgebaut. Die Halbfinals bei der Fußball-WM sind komplett. Titelverteidiger Argentinien hat sich gegen die Schweiz mit 3:1 nach Verlängerung durchgesetzt. Im Halbfinale treffen die Argentinier auf England, das mit 2:1 gegen Norwegen gewann. Auch Frankreich und Spanien stehen in der Runde der letzten 4.
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10: Sonnig geht's in den Morgen, dazu ein paar Wolken. Insgesamt bleibt's weitgehend trocken. Und am Nachmittag sind dann maximal 28 bis 31 Grad drin. In den Bergen kann es später vereinzelt mal einen Schauer oder auch ein Gewitter geben. Morgen wieder Sonne und Wolken bei höchstens 31 Grad.
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10: Auf der A9 Halle-Leipzig Richtung Berlin steht zwischen dem Schkeuditzer Kreuz und Wiedemar ein kaputtes Auto. Außerdem gibt es eine Ölspur. Auf der A14 Leipzig Richtung Nossen liegen zwischen Nauenhof und Klinger Metallteile auf der Straße. Und in Hohenstein-Ernsthal und Umgebung kommt es heute noch wegen des MotoGP auf dem Sachsenring zu Sperrungen. Melde auch du uns Staus und Blitzer unter 0800 50 5 mal die 9.

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1: Auf der A14 Leipzig Richtung Nossen gibt es zwischen dem Rastplatz Hansensholz Süd und Nossen Nord Straßenschäden. Und in Hohenstein-Ernsthal und Umgebung gibt es heute noch wegen des MotoGP auf dem Sachsenring Sperrungen. Melde auch du uns Staus und Blitzer unter 0800 50 5 mal die 9.
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7: Ich bin Philipp, hallo. Das war spannend. 2x Verlängerung in der vergangenen Nacht. Argentinien und England haben es am Ende gepackt und stehen im WM-Halbfinale. Anne Brauer.
8: Argentinien hatte gegen die Schweiz ordentlich Mühe. Der Titelverteidiger musste trotz Überzahl gegen die Schweizer in die Verlängerung. Auch weil Messis Superserie gerissen ist und er nach 9 WM-Spielen in Folge dieses Mal ohne Tor blieb. Stattdessen sorgten in der Verlängerung dann Alvarez mit einem Traumtor und Martinez mit dem Schlusspunkt schließlich für den 3:1 Endstand. Im Halbfinale kriegen die Argentinier es mit England zu tun. Die Engländer haben den Höhenflug der Norweger gestoppt. Ebenfalls nach Verlängerung setzten sie sich mit 2:1 durch.
7: Deutschland wird gerade von der nächsten Hitzewelle überrollt. Der DBD erwartet heute und in den kommenden Tagen erneut Höchstwerte über 30 Grad. Mit den Werten geht deutschlandweit auch die Waldbrandgefahr nach oben. In einigen Regionen gilt schon die zweithöchste Warnstufe. Im Hitzejuni sind in Sachsen 3 Menschen ertrunken. Zum Vergleich, im Vorjahresmonat hatte die DLRG einen Badetoten gezählt. Deutschlandweit sind in diesem Juni 99 Menschen ertrunken, meistens in Seen. So viele tödliche Unglücke in dem Monat gab es seit über 20 Jahren nicht. Die Lage zwischen den USA und dem Iran eskaliert offenbar weiter. Die iranischen Revolutionsgarden haben angekündigt, die Straße von Hormuz bis auf Weiteres zu schließen. Zuvor sollen Warnschüsse auf ein Schiff abgegeben worden sein. Die USA haben unterdessen neue Angriffe auf den Iran gestartet. Dessen Anführer Khamenei hatte zuletzt mit Rache für den Tod seines Vaters gedroht. Er war bei den ersten Luftangriffen im Februar ums Leben gekommen. Bundestrainer Jürgen Klopp. Das wird immer wahrscheinlicher. Der DFB und der 59-Jährige sollen sich grundsätzlich einig sein, heißt es in einem Statement des Verbands. Allerdings hat Klopps aktueller Arbeitgeber Red Bull auch noch ein Wörtchen mitzureden.
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10: Sonne und Wolken wechseln sich ab und an der Neiße können am Vormittag vereinzelt ein paar Tropfen runterkommen, sonst bleibt es trocken. Später wird's richtig sommerlich mit 28 bis 31 Grad. Morgen dann viele Wolken, aber weiter trocken bei maximal 31 Grad.
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10: Auf der A14 Leipzig Richtung Nossen gibt es zwischen dem Rastplatz Hansensholz Süd und Nossen Nord Straßenschäden. Auf der A72 Zwickau Richtung Chemnitz liegt in Höhe Chemnitz Süd ein Auspuff auf der Fahrbahn. Und in Hohenstein-Ernsthal und Umgebung kommt es heute noch wegen des MotoGP auf dem Sachsenring zu Sperrungen. Melde auch du uns Staus und Blitzer unter 0800 50 5 mal die 9.
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0: Oh yeah, hier sind wir. Du machst Indie-Mucke, du feierst Freddie Mercury und du bist gerade dabei, so eine eigene Tour zu planen. Bist schon sehr lange im Musikbusiness, hast deine Erfahrung gemacht und sagst über dich selbst, Lieder schreiben möchte ich, die Gefühle in dir auslösen, die du für heute nicht eingeplant hattest.
1: Ja. Das wäre ja schön, also wenn Musik das schafft, so die Leute so zu überraschen, dass sie auf einen Song gehen, nichts erwarten und auf einmal so sind so, wow, und ich habe auf einmal Bilder im Kopf, die kommen jetzt so durch die Musik und wow, jetzt fällt mir das wieder ein oder ich fühle gerade das. Das ist ja eigentlich das oberste Ziel, so ob live oder ob jetzt einfach auf den Tonträger und die Leute hören das. So.
0: Was ist denn die schönste Emotion, die du mit deiner Musik auslösen kannst?
1: Das ist eine richtig gute Frage.
0: Also möchtest du eher, dass Leute bei deinen Texten weinen, dass sie einfach melancholisch sind, dass sie einfach gelassen in Sonnenuntergang fahren? Was ist also das perfekte Bild?
1: Also melancholisch gelassen in Sonnenuntergang fahren, das ist eigentlich eine schöne Mischung. So, dass man, wie soll ich das ausdrücken? Dass man schon einfach ein bisschen zurückschauen kann und so die Bilder durch den Kopf gehen lassen kann und das aber auch, ich will auch immer die Texte so schreiben, dass jeder auch so ein bisschen seine eigene Geschichte reinbringen kann. Weißt du, dass die Bilder auch offen sind für, wenn sagen wir, ich singe über Liebe, so. Ja. Und jeder definiert ja Liebe auch anders und definiert ja auch die Person, zu der er Liebe empfindet, anders und so. Und ich glaube, wenn das Musik schafft, dass man mit den Bildern, mit der eigenen Geschichte, die man in Bilder fasst, dass die Menschen das adaptieren können in ihre eigenen Geschichten wiederum, das ist eigentlich das Schönste. Und wenn man dann, also die Leute müssen nicht weinen, wenn sie die Musik hören, aber wenn man einfach so ins Nachdenken kommt und so mal das Leben anhalten kann, das wäre eigentlich mein oberstes Ziel, dass die Leute kurz den Alltag vergessen, das einfach hören und sich gut fühlen. Das soll es auslösen.
0: Also eine kleine Wellness-Auszeit für die Ohren.
1: Ja, das hast du schön gesagt.
0: Was würdest du denn jungen Künstlern raten, die jetzt irgendwie auf dem Weg dahin sind, sich mit Musik selbstständig machen zu wollen? Du selbst hast ja Erfahrungen gemacht mit Ausbildung, mit Fernsehshow The Voice of Germany. Muss man, glaube ich, gar nicht mehr dazu sagen, das ist eine Fernsehshow, sie kennt inzwischen jeder.
1: Ja.
0: Und bist jetzt einfach dabei, eine Tour zu planen und vor allem einfach hast gerade eine neue EP rausgebracht. Also du bist voll hungrig und bist voll am Start. Was sagst du denn jetzt Leuten, die auf dich zukommen, sagen, ey, ich weiß nicht, ich will vielleicht Mucke machen, aber wie anfangen?
1: Indem man es erstmal lernt, indem man erstmal versteht, so die Grundbasics zu verstehen, Noten lesen, so zum Beispiel, ein Instrument lernen, die rudimentären Schritte von Musikproduktion verstehen, damit man einfach, wenn man die Chancen bekommt und ins Studio geht und eine gute Session hat, vielleicht mit guten Leuten, dass man direkt einfach weiß, um was es geht und halt auch abliefern kann. Und dass man nicht zu sehr dem Ziel hinterher rennt, auf irgendeiner großen Bühne zu stehen und sich so feiern zu lassen von Leuten, weil das endet meistens nicht gut, das endet in falschen Erwartungen, sondern man sollte es nur machen, wenn man wirklich die Musik liebt. Wenn man das wirklich liebt und in sich hat und einfach machen möchte, dann sollte man es machen. Und das andere, das kommt, so wenn man gut darin ist, so dann feiern die Leute das. Aber wenn du jetzt jung bist und du wirklich das liebst, dann beschäftige dich ordentlich damit. So lern Instrument, lern es auch richtig gut, lern Noten lesen und geh vor allem raus in die Welt und mach mit vielen Leuten Musik und schreib vielen Leuten so. Erweiter dein Netzwerk. Das sind so die Sachen, die ich sagen würde.
0: Meistens wird man auch einfach gut in der Sache, die man gerne macht. So.
1: Viele gehen halt mit dem Ansatz ran heutzutage. Also ich glaube, wir sind in so einer Zeit, nie so viele Leute wollten Fame werden wie jetzt. So, ja. Alle versuchen es irgendwie auf allen Wegen und alle versuchen irgendwie noch was noch Verrückteres zu machen, damit sie irgendwo in die Schlagzeilen kommen oder irgendwo stattfinden. Und so eigentlich ist es doch, eigentlich sollten auch die Leute, die wirklich so gut in was sind und besonders in was sind und auch was auslösen in anderen Leuten, so, die sollten weiterkommen im Endeffekt.
0: Warum glaubst du, ist es so, dass Leute immer wichtiger und famer werden wollen?
1: Ich glaube, das liegt einfach an den Zugängen so zu den sozialen Medien, also wie unsere Gesellschaft heutzutage geworden ist. Ja. Weil jeder kann ja sein Regisseur sein, jeder kann sein Producer sein. Also es ist auch sehr cool, dass es so ist, ne? Auf der einen Seite. Dass man halt eigentlich alles von zu Hause gefühlt machen kann heutzutage. Aber dadurch ist natürlich auch, gibt's halt eine krasse Vielzahl an Material und die Leute, die sich halt wirklich, also nehmen wir jetzt mal den klassischen Jazzgitarrist, der sich hart beschäftigt hat, jahrelang mit seinem Instrument und das studiert hat und richtig krass darin ist.

0: Und da gibt es halt dann ganz, ganz viele andere, die reproduzieren das einfach, so Stichwort KI, ne? Mhm. Und wollen halt irgendwie damit Geld verdienen, Reichweite bekommen und so. Aber das schießt am Sinn vorbei so ein bisschen. Also ich habe lustigerweise, ich habe so eine gute Story heute gesehen, wo quasi die, also ist ja WM, ne?
1: Ja.
0: Die Schuhe der diesjährigen WM 2026, wenn man die sich mal anguckt, die sind alle lila und rosa. Und es liegt daran, dass du die halt sehr, sehr gut sehen kannst auf dem Feld, und deshalb nutzen die jetzt alle gerade. Und das ist aber halt, ich finde, es gab immer so richtig viele schöne verschiedene Fußballschuhe und verschiedene Muster und alles, und das hat ja auch was ausgemacht. Und jetzt dadurch, dass die Leute halt merken oder die Mannschaften, ja okay, das ist halt effizient, das ist gut, machen sie alle dieselbe Farbe, und so ist ein bisschen mit Musik auch gerade, mit KI-Musik, ah okay, das geht halt effizient, das geht schnell, okay, dann ballern wir halt raus, und am Ende verwässert das so ein bisschen eigentlich die ganzen Sachen.
1: Ja, ich meine, das ist ja irgendwie schön, dass es irgendwie immer mehr Leute gibt, die irgendwie an Sachen teilhaben können, dass du immer mehr im Werkzeugkasten immer Mittel hast. Also du hast ja, jeder kann inzwischen heutzutage sich ziemlich schnell irgendwie zu Hause ein kleines Studio aufbauen. Ja. Du brauchst nur dein Handy nehmen, kannst anfangen, Influencer zu werden. Du kannst, alle können Content machen.
0: Ja.
1: So, und du kannst ja auch immer leichter Musik machen. Also du musst ja am Ende gar nicht mehr sagen, ich studiere jetzt jahrelang Klassik, ja, und lerne alle Instrumente, damit ich dann einen erfolgreichen Tag im Studio habe. Theoretisch könnte ich ja sagen, ich nehme jetzt hier diese KI-Software, ich lasse mir einen Beat bauen, ich lasse mir einen Text schreiben, ich singe den ein, und die KI soll das dann so zusammenfummeln, dass es irgendwie gut klingt. Wäre jetzt auch nicht der erste KI-Song, der gut klingt, sondern es ist ja meistens auch einfach was ganz passabel irgendwie klingt und man vielleicht auch gar nicht so sehr unterscheiden kann zu menschlich gemachter Mucke. Was ist dein Take dazu? Glaubst du, die Musik der Zukunft ist KI gemacht, oder geht es da wieder einen Trend weg von?
0: Also es wird ja immer so ein Mischmasch sein. Die KI ist ja jetzt schon sehr verbreitet da. So, ja. Viele nutzen die. Also man kann jetzt nicht die auf einmal so, man kann jetzt nicht klipsen und dann ist sie so auf einmal weg und die gibt's nicht mehr. Ja,
1: ist für uns alle Neuland.
0: Aber genau, und das, so ist es. Die KI ist für uns alle Neuland. So ist es. Aber also drum ist es ja auch sehr spannend, das darf man ja nicht sagen. Also ich bin jetzt niemand, der so KI verteufelt und sagt, boah, weg damit. Mhm. Und so, es ist ja super spannend. So, und ich glaube, wir müssen aber als Menschheit und als Gesellschaft jetzt gerade so ein bisschen rausfinden, wie weit nutzen wir das, wie sehr machen wir uns auch von den Entscheidungen abhängig, so die diese KI trifft, weil es ist ja dann am Ende Entscheidungen, die sie treffen, und wie sehr lassen wir halt auch das, was wir machen als Menschen, beeinflussen, so. Mhm. Und ich glaube aber, es wird sich einfach zweiteilen, also es wird beides stattfinden, menschengemachte Musik, vollständig KI-gemachte Musik, Menschen, die auch eigene Musik machen, aber KI-Elemente reinnehmen. Das wird alles stattfinden, und es ist ja auch in Ordnung, weil Kunst entwickelt sich weiter und man adaptiert von vielen Dingen. Ich glaube aber, dass es einfach sich so in den Hörern so ein bisschen spalten wird. Also es wird Leute geben, die werden bestimmt sagen, ich stehe nur auf richtig echte Musik und ich gehe auf voll viele Konzerte und feiere das halt voll ab, die echte Kunst. Und dann gibt es andere, die hören halt einfach gerne Musik. Und ich meine, KI macht crazy Sachen mit Musik. Also es ist schon auch sehr interessant, was da so teilweise rauskommt. Und es wird so ein Mittelding werden, glaube ich. Wie mit so vielen Dingen, die irgendwie neu auf... Wie mit dem Internet auch damals, ne? Mhm. Da haben ja auch viele gesagt, das ist Teufelszeug, das geht ja ganz... Genau, ja, das wird ja ganz verrückt. Und jetzt haben wir Menschen, glaube ich, so ein bisschen... Oder wir finden gerade immer noch so ein bisschen raus, wie man halt ordentlich damit umgeht, aber es wird besser.
1: Wie ist das bei dir, wenn du irgendwie einen Song vorgeschlagen bekommst, der KI-based ist? Sagst du, höre ich mir an? Oder ist das dann auch eher so ein Reflex-Skip?
0: Ich krieg das gar nicht so oft vorgeschlagen, glaube ich, durch mein Hörverhalten. Ich höre so sehr viel ältere Musik, so 70er, 80er Musik, und ich krieg das gar nicht so oft in den Algorithmus rein. So, tatsächlich.
1: Was hörst du denn allgemein gern? Also 70er bist du zu Hause, sagst du?
0: Ja, also ich bin immer so, ich wirklich so Wochen, monatsweise in anderen Genres zu Hause. Es ist voll crazy. Ich kann irgendwie allem was abgewinnen, und dann habe ich aber auch immer mal wieder zu viel davon, und dann muss ich das wechseln. Jetzt bin ich gerade so, also verzeih mir, ne, aber ich bin gerade so voll in diesem Spanish 80s Songs, Julio Iglesias und so, also so voll so, okay. Urlaubs-Sommermucke. Ich bin da voll drin gerade.
1: Ja, geil.
0: Und höre das die ganze Zeit. Ja, und im Winter, da hau ich mal Metallica rein, dann bin ich so voll auf diesem Metal-Trip, und dann mag ich auch klassische Musik manchmal. Es muss halt immer so die Zeit passen, die Jahreszeit und wie man sich auch gerade so fühlt. Und dann suchte ich aber so ein Genre richtig krass, und dann gehe ich wieder weiter zum nächsten. Das ist so fluide bei mir.
1: Wenn du dich jetzt entscheiden müsstest, du fliegst irgendwie morgen auf den Mars für ein Jahr und du da hast nur so einen alten MP3-Player, kannst nur ein Lied drauf laden und das musst du dann ein Jahr damit auskommen und das pumpen. Welches wäre das? Welchen Song würdest du mit auf den Mars nehmen?
0: Also wenn du mich das jetzt so fragst, dann würde ich mir die Sonne mitnehmen auf den Mars. Weil das macht der Song ganz gut. Der heißt Amada Mia, Amore Mio. Und den pumpe ich einfach so, glaube ich, habe ich locker 100 Mal gehört jetzt in den letzten 2 Wochen. Also der macht gute Laune. Das ist Italian Feeling.
1: Von wem ist der?
0: Der ist von Rico Sound Studio Band.
1: Das klingt alles sehr nach Sonne.
0: Das klingt
1: Sonne. Dann ist er jetzt hier für dich bei Energy Sachsen.

0: Du bist hier am Start bei der Energy Sachsen Music Lounge heute mit Benedikt. Hello.
1: Hello.
0: So, du hast jetzt ja vor kurzem eine neue EP rausgebracht. Schönhauser heißt die. Erzähl doch mal, worum geht's da?
1: In der EP, da geht's darum, dass man sich so ein bisschen wiederfindet, würde ich sagen. Und zwar, dass man so ein bisschen begreift, okay, jetzt bin ich Mitte 20, ich hatte so große so Träume und das alles und ich wollte so viel machen und schaffen und das ist aber vielleicht auch gar nicht so gesund im Leben. So, und vielleicht sollte man einfach mal das Leben genießen und die Zeit, die man mit den Menschen gerade hier hat, so genießen und nicht immer was hinterherjagen, was so riesig und so groß ist. Und ich glaube, das spiegelt sich so sehr in dieser EP wieder, weil da geht es eigentlich auch um kleine Sachen, um kleine Momente. Also wir haben zum Beispiel einen Song Empty Streets. Da bin ich mit meiner Freundin an Silvester, in der Silvesternacht heimgelaufen. Und wir waren Warschauer Straße und da gab es so ein Rave einfach. Und die Leute haben da getanzt um 5 Uhr morgens irgendwie. Und wir waren dann auch da so alleine auf der Straße, sind da irgendwie weggelaufen und haben so auch so getanzt so ein bisschen. Also für uns beide. Und dann habe ich das einfach so schnell aufgeschrieben und daraus ist dann der Song entstanden. Also es sind eigentlich kleine Momente oder so kleine Erkenntnisse, die, wo ich dann Geschichten rumrum geschrieben habe und da reinfließen habe lassen.
0: Und die Träume, die Ziele, die du hattest, meinst du, waren einfach so groß, dass die irgendwie schlecht erreichbar sind oder halt einfach zu aufgebauscht, dass du auch immer nur in der Zukunft lebst und nicht im Moment und dass dich das mal rausgerissen hat? Oder warum war das dann so eine Erkenntnis?
1: Eher Zweiteres. Also so wie du gesagt hast. Also es ist... Ich habe mir so viel Druck gemacht einfach, weißt du, ich war bei The Voice so und dann checkst du, ah, okay, diese Musikwelt, das ist ja alles groß und toll und wir können große Shows spielen und so. Und dann bist du, dann willst du das ja auch relativ schnell wieder haben und dann versuchst du, das unbedingt wieder zu erreichen. Und das ist aber nicht der Weg, weil das braucht Zeit. So, du musst Erkenntnisse haben für dich im Leben, ein bisschen erwachsener werden und die Ziele sind ja toll und die sollen immer groß bleiben und geil, da werde ich immer irgendwie hinterher sein, aber dass man sich nicht kaputt macht dafür, sondern dass man halt nicht das, was gerade ist, aus den Augen verliert und sich das an dessen erfreut so und nicht in der anderen Zeit immer lebt.
0: Und diesen ganzen Schmerz oder nicht, vielleicht gar nicht unbedingt Schmerz, weil all diese Gefühle davon hast du in die neue EP gepackt, Schönhauser.
1: Ja, und voll viele gute Gefühle tatsächlich, weil das wirklich so auch der Prozess, wo ich das dann geschrieben habe, das war einfach eine schöne Zeit, wo ich so gemerkt habe, ah, okay, jetzt rollt es auch bei Musik und mir an, ich weiß genau, was ich mag, ich schreibe keine schlechten Songs mehr so, in Anführungszeichen, sondern ich mag meine Songs, so wie das alles ist und jetzt ist der Moment, wo ich damit rausgehen kann. Und allein, dass ich jetzt hier bei Energy Sachsen sitze und dass wir hier über meine Musik reden, ist schon crazy. So, also, das war anscheinend ein guter Moment jetzt.
0: Ja, und da sind wir auch schon beim Thema, so was die nächsten Monate ansteht. Du hast viel vor, du hast auch schon verraten, dass du an einer Live-Tour arbeitest, dass du einen mega Bock hast, live zu spielen, dass du nach wie vor viel schreibst. Was sind denn so Projekte die nächsten Monate, auf die du dich besonders freust?
1: Ja, also ich will jetzt auf jeden Fall erstmal Songs rausbringen, dass der Katalog wächst, dass ich, ne, dass die Leute auch das, was ich dann im Zweifelsfall dort live spiele, dass die es auch nachhören können. Und dann möchte ich genau eine Band eine Band aufbauen und möchte mit denen einfach touren, einfach Musik auf die Bühne bringen. Das, was ich mir jetzt da immer in meinem Kopf erdacht habe, das wirklich stattfinden lassen. Das sind so die Pläne. Ja, und mal schauen, was sonst noch so kommt, ne? Also, wenn irgendjemand noch einen Support-Slot irgendwie frei hat für eine Hallentournee, ich bin am Start.
0: Down.
1: Ich bin down. Sowas von.
0: Nice. Wenn du jetzt nicht gerade hier bei uns im Studio sitzt oder an deiner Tour tüftelst, wie sieht denn sonst ein typischer Sonntag bei dir aus?
1: Oh, der sieht sehr entspannt aus. Ich bin Sternzeichen Löwe und das merkt man immer am Sonntag. Da bin ich immer sehr, da laufe ich nicht so viel. Also ich versuche viel zu machen, so den Rest der Woche, aber der Sonntag, das ist irgendwie so in meiner Doktrin, der muss ruhig sein, der muss entspannt sein. Da schaut man was, da hört man Musik, da kommt man mal klar, so bevor die Woche wieder startet. Ja, so eigentlich. So ganz entspannt. Spazieren gehen. Das ist so mein Sonntag.
0: Ist ja auch perfekt, ne? Wenn man so sich alle irgendwie darauf einigen können, dass Sonntag ein ruhiger Tag ist, dann kommt man ja auch nicht in die FOMO-Petrouille.
1: Es ist der Wahnsinn, ist doch wunderschön. Ja. Wenn alle so, und das merkt man ja auch, an diesem Tag, da sind alle einfach ein bisschen entspannter. Niemand muss unbedingt wohin ganz schnell und die Straßen sind freier.
0: Was machst du heute nach dem Interview noch?
1: ich fahre jetzt weiter zum Wandern. Also ich habe ja jetzt so viel über Natur gesprochen, vielleicht auch einfach...
0: Da muss
1: ich
0: jetzt hin.
1: Genau, da muss ich jetzt hin, da muss ich jetzt weiter. Ich steige jetzt auf den Watzmann, ganz unten an der deutsch-österreichischen Grenze, da gehe ich mit meinem Bruder ja ein bisschen in die Berge.
0: Ach, Sweet macht das öfter, so Bruder-Time.
1: Ja, das haben wir jetzt etabliert, weil eben ich wohne halt in Berlin, mein Bruder wohnt in der Nähe von Nürnberg, es sind immerhin 5 Stunden, wir telefonieren viel, aber halt einfach so diese, dass man immer wieder auch Erinnerungen halt zusammen hat und schafft, so, genau.
0: Sweet.
1: Ja.
0: Wenn man jetzt denkt, ey, Benedikt, der klingt sympathisch, die Mucke gefällt mir mega gut, wo kann man denn immer up-to-date bleiben?
1: Bei mir auf Instagram, also wenn ihr einfach nach Benedikt.waf sucht, dann findet ihr mich ganz bestimmt.
0: WAF, wichtiger Zusatz, weil es gibt viele Benedikts da draußen.
1: Ja, genau, genau.
0: Benedikt WAF.
1: WAF, wie die WAF-Datei, weißt du?
0: Ja.
1: Ja, so.
0: Da sieht man dann auch, was so aus der Tourplanung wird. Vielleicht auch ein paar Bilder vom Wandertrip.
1: Auf jeden Fall. Nee, da bleibt ihr up to date. Da hört ihr von neuen Songs, da hört ihr, wie es weitergeht. Und ich hab Bock, kommt dazu.
0: Nice. Wenn du jetzt noch dir überlegen könntest, wenn wir in einem Jahr uns wiederhören würden. Wir machen jetzt so eine kleine Zeitkapsel. Mhm. Was hättest du da gerne erreicht?
1: Oh, das ist eine gute Frage auch. Ich hätte gerne schon die Tour so ein bisschen angespielt. So, ich hätte gerne weitere Termine, so die ich hier ankündigen könnte. Ich hätte gerne ein Album in der Mache. Vielleicht dann schon so mit dem einen oder anderen Partner ein cooles Feature-Song hätte ich gerne. Ja, also einfach mal schauen, alles kann, nix muss. Aber ja, wäre cool, wenn einfach schon so die ersten Auftritte stehen. Album in der Mache, ja, am Weitermachen.
0: Wenn wir uns hier ein paar Monaten hören, dann werde ich das mal abfragen. Dann haben wir es jetzt eingeloggt.
1: Sehr gut.
0: Dann haben wir jetzt noch Zeit für einen Song und da habe ich Love Me Right rausgesucht.
1: Oh, sehr cool.
0: Ja, worum geht's da, kurz gesagt?
1: Da geht's halt darum, dass man sich richtig gut fühlt in der Gegenwart von einer Person und dass man richtig verliebt ist und dass man einfach nur so diese Angst hat, wird es wirklich was? Ist es wirklich genau das, wie ich das gerade fühle? Ist es so unglaublich, wie ich das gerade wahrnehme? So, oder zerfällt das eigentlich jetzt dann bald wieder? Und deshalb Love Me Right or Let Me Go. So, gib mir diese Sicherheit. Sag so, dass du immer da bist. Oder lass mich gehen. Weil das ist schon, ja, krasses Gefühl. So.
0: Dann ist jetzt hier abschließend für dich Love Me Right von Benedikt bei Energy Sachsen. Schön, dass du da warst.
1: Schön, hier gewesen zu sein. Oh, wow.

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1: Ich bin Philipp, hallo. Das war spannend. Zweimal Verlängerung in der vergangenen Nacht. Argentinien und England haben es am Ende gepackt und stehen im WM-Halbfinale. Anne Brauer.
2: Argentinien hatte gegen die Schweiz ordentlich Mühe. Der Titelverteidiger musste trotz Überzahl gegen die Schweizer in die Verlängerung. Auch weil Messis Superserie gerissen ist und er nach 9 WM-Spielen in Folge dieses Mal ohne Tor blieb. Stattdessen sorgten in der Verlängerung dann Alvarez mit einem Traumtor und Martinez mit dem Schlusspunkt schließlich für den 3:1 Endstand. Im Halbfinale kriegen die Argentinier es mit England zu tun. Die Engländer haben den Höhenflug der Norweger gestoppt. Ebenfalls nach Verlängerung setzten sie sich mit 2:1 durch.
1: Für die VW-Beschäftigten geht's mit einem großen Fragezeichen in die Sommerferien. Gespart werden muss, aber Werksschließungen nicht unbedingt, sagt Konzernchef Blume. Einzelheiten von Fabian Hoffmann.
3: Auf der Kippe stehen die Werke in Zwickau, Emden, Hannover und Neckarsulm und auch zigtausende Jobs. Nun der VW-Chef in der Bild am Sonntag. Es gibt intelligentere Lösungen, als Werke zu schließen. Sein Plan ist es, die Produktionskosten in den Werken weiter zu senken. Da habe man zuletzt schon viel erreicht und die Kosten um ein Fünftel gedrückt. Zuversichtlich stimmt Blume auch, dass sich die E-Autos von VW immer besser verkaufen.
1: Der Krieg zwischen den USA und dem Iran eskaliert wieder und weiter. Der Iran hat die für den Welthandel so wichtige Straße von Hormuz für gesperrt erklärt. Die iranischen Revolutionsgarden haben da auf Schiffe gefeuert, weil die angeblich nicht genehmigte Routen befahren haben. Die USA reagieren mit der nächsten Angriffswelle und haben offenbar weit über 100 iranische Ziele ins Visier genommen. Ein 37-Jähriger ist bei einem Unfall zwischen Wolkenstein und Ehrenfriedersdorf im Erzgebirge gestorben. Er war gestern Abend mit seinem Kleintransporter von der Fahrbahn abgekommen und gegen einen Baum geprallt. Der Mann starb noch an der Unfallstelle. Zur Unfallursache wird jetzt ermittelt. Deutschland wird gerade von der nächsten Hitzewelle überrollt. Der DWD erwartet heute und in den kommenden Tagen erneut Höchstwerte über 30 Grad. Mit den Werten geht deutschlandweit auch die Waldbrandgefahr nach oben. In einigen Regionen gilt schon die zweithöchste Warnstufe.
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5: Sonne und Wolken sind unterwegs und meistens bleibt es trocken. Im Laufe des Tages wird es richtig warm. Die Höchstwerte liegen bei 28 bis 31 Grad, in den Bergen etwas weniger. Morgen geht das ähnlich weiter mit Sonne und Wolken, trocken und maximal um die 31 Grad.
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5: Auf der A14 Leipzig Richtung Nossen gibt es zwischen dem Rastplatz Hansensholz Süd und Nossen Nord Straßenschäden. Auf der B6 Halle Richtung Leipzig liegen zwischen Gröbers und Großkugel mehrere tote Tiere auf der Straße. Und in Hohenstein-Ernsthal und Umgebung kommt es heute noch wegen des MotoGP auf dem Sachsenring zu Sperrungen. Geblitzt wird in Dresden auf der Lipsiusstraße Richtung Großer Garten. Melde auch du uns Staus und Blitzer unter 0800 50 5 mal die 9.

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3: Es gibt eine Sperrung in Hohenstein-Ernsthal und Umgebung. Die gilt heute noch wegen der MotoGP auf dem Sachsenring. Außerdem gibt es auf der A14 Leipzig Richtung Nossen zwischen dem Rastplatz Hansensholz Süd und Nossen Nord Straßenschäden. Geblitzt wird in Dresden auf der Lipsiusstraße Richtung Großer Garten. Melde auch du uns Staus und Blitzer unter 0800 50 5 mal die 9.
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3: Ich bin Philipp, hallo. Deutschland kämpft gerade mit der nächsten Hitzewelle. Auch heute rechnet der Deutsche Wetterdienst mit Topwerten von bis zu 35 Grad. Mehr von Hanna Messerschmidt.
4: Ja, und so geht's dann auch in den kommenden Tagen weiter. An die Rekordtemperaturen aus dem Juni kommen wir aber nicht dran, heißt es vom DWD. Mit den Werten geht deutschlandweit auch die Waldbrandgefahr nach oben. In einigen Regionen, zum Beispiel in Baden-Württemberg und Brandenburg, gilt bereits die zweithöchste Warnstufe. Wer in der Natur unterwegs ist, sollte auf keinen Fall brennende Zigaretten liegen lassen oder Lagerfeuer machen.
3: VW-Chef Blume hält Werksschließungen für vermeidbar. Es gebe intelligentere Lösungen, sagte er der Bild am Sonntag. Auf der Kippe stehen die Standorte Zwickau, Emden, Hannover und Neckarsulm. Dabei geht es um zehntausende Jobs. Blume setzt stattdessen auf weitere Einsparungen bei der Produktion. Die Kosten seien dort schon um ein Fünftel gesunken. Zuversichtlich stimmt ihn auch, dass sich VWs E-Autos immer besser verkaufen. In der Lausitz können Touristen und Wassersportler jetzt zwischen fünf Seen hin und her schippern. Das Seenland ist im ehemaligen Tagebaugebiet zwischen Sachsen und Brandenburg entstanden. Mit rund 5000 Hektar Wasserfläche ist es der größte künstliche Seenverbund Europas. Zu den Jahreszahlen sagte uns Katrin Winkler vom Regionalen Tourismusverband.
5: Wir sind jetzt bei 800.000 Übernachtungen und das Ziel sind 1,5 Millionen Übernachtungen. Und da gehen wir davon aus, dass das auch realistisch ist, weil wir bestimmte Flächen vorhalten für größere Investitionen.
3: Auch die Badestrände werden noch weiter ausgebaut. Die USA haben nach eigenen Angaben neue Angriffe auf den Iran gestartet. In der Straße von Hormuz soll ein Containerschiff unter zyprischer Flagge angegriffen worden sein, so das US-Militär. Die iranischen Revolutionsgarden kündigten derweil an, die wichtige Handelsroute bis auf Weiteres zu sperren. Argentinien hat sich bei der Fußball-WM ins Halbfinale gemüht. Nach Verlängerung besiegte der Titelverteidiger die Schweiz mit 3:1. Für Argentinien geht's im Halbfinale gegen England, das mit 2:1 gegen Norwegen erfolgreich war. Das zweite Halbfinale gibt es zwischen Frankreich und Spanien.
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6: Sonne und Wolken sind unterwegs und meistens bleibt es trocken. Im Laufe des Tages wird es richtig warm. Die Höchstwerte liegen bei 28 bis 31 Grad, in den Bergen etwas weniger. Morgen geht das ähnlich weiter mit Sonne und Wolken, trocken und maximal um die 31 Grad.
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6: Auf der A9 Berlin Richtung Halle-Leipzig liegen zwischen Köselitz und Coswig Gegenstände auf der Autobahn. Auf der A14 Leipzig Richtung Nossen gibt es zwischen dem Rastplatz Hansensholz Süd und Nossen Nord Straßenschäden. Und in Hohenstein-Ernsthal und Umgebung kommt es heute noch wegen des MotoGP auf dem Sachsenring zu Sperrungen. Geblitzt wird in Dresden auf der Lipsiusstraße Richtung Großer Garten. Melde auch du uns Staus und Blitzer unter 0800 50 5 mal die 9.

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7: Auf der A14 Leipzig Richtung Nossen gibt es zwischen dem Rastplatz Hansensholz Süd und Nossen Nord Straßenschäden. In Hohenstein-Ernsthal und Umgebung gibt es heute wegen des MotoGP auf dem Sachsenring Sperrungen. Geblitzt wird in Dresden auf der Lipsiusstraße Richtung Großer Garten. Melde auch du uns Staus und Blitzer unter 0800 50 5 mal die 9.
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5: Ich bin Philipp, hallo. Deutschland schwitzt. Schon wieder. Nach der Rekordhitze im Juni ist jetzt die nächste Hitzewelle da. Mehr von Anne Brauer.
6: Ganz so heftig wie im Juni soll es nicht werden, aber bis zu 35 Grad sind heute auch drin, vor allem im Südwesten Deutschlands. Und in den nächsten Tagen könnte es noch etwas mehr werden. Auch in Frankreich ist es wieder brütend heiß, so dass bei der Tour de France heute erstmals eine Etappe wegen der Hitze gekürzt wird. Seit Beginn der Tour sind es jeden Tag über 35 Grad gewesen.
5: Im Hitze-Juni sind in Sachsen 3 Menschen ertrunken. Zum Vergleich, im Vorjahresmonat hatte die DLRG 1 Badetoten gezählt. Deutschlandweit sind in diesem Juni 99 Menschen ertrunken, meistens in Seen. So viele tödliche Unglücke in dem Monat gab es seit über 20 Jahren nicht. Für die VW-Beschäftigten geht's mit einem großen Fragezeichen in die Sommerferien. Gespart werden muss, aber Werksschließungen nicht unbedingt, sagt Konzernchef Blume. Einzelheiten von Fabian Hoffmann.
7: Auf der Kippe stehen die Werke in Zwickau, Emden, Hannover und Neckarsulm und auch zigtausende Jobs. Nun der VW-Chef in der Bild am Sonntag. Es gibt intelligentere Lösungen, als Werke zu schließen. Sein Plan ist es, die Produktionskosten in den Werken weiter zu senken. Da habe man zuletzt schon viel erreicht und die Kosten um ein Fünftel gedrückt. Zuversichtlich stimmt Blume auch, dass sich die E-Autos von VW immer besser verkaufen.
5: Der Krieg zwischen den USA und dem Iran eskaliert wieder und weiter. Der Iran hat die für den Welthandel so wichtige Straße von Hormuz für gesperrt erklärt. Die iranischen Revolutionsgarden haben da auf Schiffe gefeuert, weil die angeblich nicht genehmigte Routen befahren haben. Die USA reagieren mit der nächsten Angriffswelle und haben offenbar weit über 100 iranische Ziele ins Visier genommen. Argentinien hat sich bei der Fußball-WM ins Halbfinale gemüht. Nach Verlängerung besiegte der Titelverteidiger die Schweiz mit 3:1. Für Argentinien geht's im Halbfinale gegen England, das mit 2:1 gegen Norwegen erfolgreich war. Das zweite Halbfinale gibt es zwischen Frankreich und Spanien.
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9: Sonne und Wolken wechseln sich heute Mittag ab und meistens bleibt das Ganze trocken. Bis zum Abend setzt sich die Wärme durch. Die Höchstwerte liegen zwischen 28 und 31 Grad. Morgen dann viele Wolken, aber weiter trocken, maximal 31 Grad.
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9: Auf der A14 Leipzig Richtung Nossen gibt es zwischen dem Rastplatz Hansensholz Süd und Nossen Nord Straßenschäden. Und in Hohenstein-Ernsthal und Umgebung kommt es heute noch wegen des MotoGP auf dem Sachsenring zu Sperrungen. Geblitzt wird in Dresden auf der Lipsiusstraße Richtung Großer Garten. Melde auch du uns Staus und Blitzer unter 0800 50 5 mal die 9.
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7: Auf der A14 Leipzig Richtung Nossen gibt es zwischen dem Rastplatz Hansensholz Süd und Nossen Nord Straßenschäden. In Hohenstein-Ernsthal und Umgebung gibt es heute noch wegen des MotoGP auf dem Sachsenring Sperrungen. Geblitzt wird in Dresden auf der Lipsiusstraße Richtung Großer Garten. Melde auch du uns Staus und Blitzer unter 0800 50 5 mal die 9.
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6: Ich bin Jana, hallo. Deutschland schwitzt. Mal wieder. Nach der Rekordhitze im Juni ist jetzt die nächste Hitzewelle da. Anne Brauer.
7: Ganz so heftig wie im Juni soll es nicht werden, aber bis zu 35 Grad sind heute auch drin, vor allem im Südwesten Deutschlands. Und in den nächsten Tagen könnte es noch etwas mehr werden. Auch in Frankreich ist es wieder brütend heiß, so dass bei der Tour de France heute erstmals eine Etappe wegen der Hitze gekürzt wird. Seit Beginn der Tour sind es jeden Tag über 35 Grad gewesen.
6: In Sachsen sind im Hitzejuni 3 Menschen ertrunken. Zum Vergleich, im Vorjahresmonat hatte die DLRG 1 Badetoten gezählt. Deutschlandweit sind in diesem Juni 99 Menschen ertrunken, meistens in Seen. So viele tödliche Unglücke in dem Monat gab es seit über 20 Jahren nicht. Endlich ist etwas passiert, sagt Bundespräsident Steinmeier zum Reformpaket der Bundesregierung. Er lobt im ZDF-Sommerinterview die Pläne und hofft, dass die Selbstblockade innerhalb der Koalition vorbei ist und die Lust am Gestalten zurück. Steinmeier sagt:
8: Die Koalition hat gerade die reine Defensive verlassen und ist ins Vorwärtsspiel gekommen. Aber ganz im Ernst, ich empfehle wirklich, dass wir in diesen Sommer mit etwas mehr Zuversicht gehen, als uns das in den letzten Sommern in der Tat erlaubt war.
6: VW-Chef Blume hält Werksschließungen für vermeidbar. Es gäbe intelligentere Lösungen, sagte er der Bild am Sonntag. Blume will vor allem bei den Produktionskosten weitersparen. Zuletzt war die Rede davon, dass die Werke in Hannover, Emden, Zwickau und Neckarsulm auf der Kippe stehen. Alexander Zverev will heute nachlegen. In Wimbledon kann er seinen 2. Grand-Slam-Titel holen. Im Finale steht ihm allerdings der Weltranglisten-1. Jannik Sinner gegenüber. Für den Hamburger Tennisprofi sozusagen ein Angstgegner. Allerdings ist Zverev in Topform, wie sein Sieg bei den French Open letzten Monat bewiesen hat.
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10: Sonne und Wolken teilen sich den Nachmittag. Meist bleibt es trocken, höchstens mal ein paar Tropfen. Dazu wird es ordentlich warm. Die Höchstwerte liegen bei 28 bis 31 Grad und das zieht sich so bis in den Abend. Morgen wieder Sonne und Wolken, trocken, maximal 31 Grad.
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10: Auf der A14 Leipzig Richtung Nossen gibt es zwischen dem Rastplatz Hansensholz Süd und Nossen Nord Straßenschäden. Auf der A38 Leipzig Richtung Halle steht zwischen Leipzig Süd und dem Rastplatz Fuchsaue West ein kaputtes Auto auf der rechten Spur. Auf der B172 Hohe Straße Schmilka-Pirna ist die Straße zwischen Leupoldeshain und der Struppensiedlung nach einem Unfall gesperrt. Die Groß-Lugar-Straße ist zwischen dem Lugar-Platz in Dresden und Heidenau wegen eines Wasserrohrbruches gesperrt. Und in Hohenstein-Ernsthal und Umgebung kommt es heute noch wegen des MotoGP auf dem Sachsenring zu Sperrungen. Melde auch du uns Staus und Blitzer unter 0800 50 5 mal die 9.
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5: Auf der A14 Leipzig Richtung Nossen gibt es zwischen dem Rastplatz Hansensholz Süd und Nossen Nord Straßenschäden. Auf der A38 Leipzig Richtung Halle steht zwischen Leipzig Süd und dem Rastplatz Fuchsaue West ein defektes Fahrzeug auf der rechten Spur. Auf der B172 Hohe Straße Schmilka-Pirna ist die Straße zwischen Leupoldeshain und der Struppensiedlung nach einem Unfall gesperrt. Die Groß-Lugar-Straße ist zwischen dem Lugar-Platz in Dresden und Heidenau wegen eines Wasserrohrbruches gesperrt. Und in Hohenstein-Ernsthal und Umgebung kommt es heute noch wegen des MotoGP auf dem Sachsenring zu Sperrungen. Melde auch du uns Staus und Blitzer unter 0800 50 5 mal die 9.
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6: Ich bin Jana, hallo. Endlich ist etwas passiert, sagt Bundespräsident Steinmeier zum Reformpaket der Bundesregierung. Er lobt im ZDF-Sommerinterview mit einem Fußballvergleich die Pläne. Die Koalition habe gerade die reine Defensive verlassen und sei ins Vorwärtsspiel gekommen, so Steinmeier. Mit Blick auf die Außenpolitik betont er die Distanz zu den USA unter Donald Trump. Und er sagt weiter:
7: Die Großmächte können in einer Welt ohne Recht und Regeln leben, können sogar eine Weile davon profitieren. Wir können das nicht. Wir brauchen eine internationale Ordnung, wir brauchen Recht und Regeln. Und deshalb ist meine dringende Empfehlung, wir sollten uns diesem neuen Zeitgeist der Rücksichtslosigkeit nicht anschließen. Wir sollten ein europäisches Modell dagegen halten.
6: Deutschland schwitzt mal wieder. Nach der Rekordhitze im Juni ist jetzt die nächste Hitzewelle da. Ganz so heftig wie beim letzten Mal soll es aber nicht werden. In Frankreich ist jetzt erstmals wegen der Hitze eine Etappe der Tour de France gekürzt worden. In der Lausitz können Touristen und Wassersportler jetzt zwischen 5 Seen hin und her schippern. Das Seenland ist im ehemaligen Tagebaugebiet zwischen Sachsen und Brandenburg entstanden. Mit rund 5000 Hektar Wasserfläche ist es der größte künstliche Seenverbund Europas. Zu den Jahreszahlen sagte uns Katrin Winkler vom Regionalen Tourismusverband.
8: Wir sind jetzt bei 800.000 Übernachtungen und das Ziel sind 1,5 Millionen Übernachtungen. Und da gehen wir davon aus, dass das auch realistisch ist, weil wir bestimmte Flächen vorhalten für größere Investitionen.
6: Auch die Badestrände werden noch weiter ausgebaut. Alexander Zverev will heute nachlegen. In Wimbledon kann er seinen zweiten Grand-Slam-Titel holen. Im Finale steht ihm allerdings der Weltranglistenerste Jannik Sinner gegenüber. Für den Hamburger Tennisprofi sozusagen ein Angstgegner. Allerdings ist Zverev in Topform, wie sein Sieg bei den French Open letzten Monat bewiesen hat.
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9: mit KI-Support. Sonne und Wolken teilen sich den Nachmittag. Meist bleibt es trocken, höchstens mal ein paar Tropfen. Dazu wird es ordentlich warm. Die Höchstwerte liegen bei 28 bis 31 Grad und das zieht sich so bis in den Abend. Morgen wieder Sonne und Wolken, trocken, maximal 31 Grad.
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9: Auf der A13 Schönefelder Kreuz Richtung Dresden steht zwischen Karlau und Bronco ein kaputtes Auto. Auf der A14 Leipzig Richtung Nossen gibt es zwischen dem Rastplatz Hansensholz Süd und Nossen Nord Straßenschäden. Auf der A38 Leipzig Richtung Halle steht zwischen Leipzig Süd und dem Rastplatz Fuchsaue West ein kaputtes Auto auf der rechten Spur. Auf der B172 Hohe Straße Schmilka-Pirna ist die Straße zwischen Leupoldeshain und der Struppensiedlung nach einem Unfall gesperrt. Und in Hohenstein-Ernsthal und Umgebung kommt es heute noch wegen des MotoGP auf dem Sachsenring zu Sperrungen. Melde auch du uns Staus und Blitzer unter 0800 50 5 mal die 9.

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8: Auf der A14 Leipzig Richtung Nossen gibt es zwischen dem Rastplatz Hansensholz Süd und Nossen Nord Straßenschäden. Auf der B172 Hohe Straße Schmilka-Pirna ist die Straße zwischen Leupoldeshain und der Struppensiedlung nach einem Unfall gesperrt. Im Kreis Sächsische Schweiz-Osterzgebirge liegt auf der Dresdner Straße zwischen Lauenstein und Geising ein umgestürzter Baum auf der Straße. In Dresden ist auf der B173 zwischen der Harry-Demba-Straße und der Coventry-Straße die Straße nach einem Unfall zwischen dem Omsewitzer Ring und der Gorbitzer Straße gesperrt. Außerdem kommt es in Hohenstein-Ernsthal und Umgebung heute noch wegen des MotoGP auf dem Sachsenring zu Sperrungen. Melde auch du uns Staus und Blitzer unter 0800 50 5 mal die 9.
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0: der A9 Halle Leipzig Richtung Berlin, zwischen Fockerode und dem Rastplatz Klietener Aue Ost, ist ein Fahrradfahrer auf der Straße. A9 Halle Leipzig Richtung Berlin, Achtung, zwischen Fockerode und dem Rastplatz Klietener Aue Ost, ist ein Fahrradfahrer auf der Straße.
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2: Ich bin Jana, hallo. Für Sachsens Ministerpräsident Kretschmer gehen die bisherigen Reformpläne der Bundesregierung nicht weit genug. Das sind nur erste Schritte in die richtige Richtung, so Kretschmer in der Welt. Für einen Stimmungswechsel und eine bessere wirtschaftliche Lage braucht es aus Kretschmers Sicht weitere Maßnahmen. Er fordert dafür auch weitere Anstrengungen von den Arbeitnehmern und stellt zum Beispiel die 35-Stunden-Woche in Frage. Die nächste Hitzewelle ist da, vor allem im Südwesten Deutschlands. Da sind heute bis zu 35 Grad drin. Ganz so heftig wie im Juni soll es aber auch in den nächsten Tagen nicht werden, Anne Brauer.
8: Ja, und vor allem auch die gefühlten Temperaturen bleiben unter denen der letzten Hitzewelle. Weil die Luft trockener ist, bleibt es deutlich erträglicher. Die Trockenheit bringt aber andere Probleme mit sich. Die Waldbrandgefahr steigt, zum Beispiel in großen Teilen Brandenburgs auf die beiden höchsten Stufen. Und andererseits sinken die Flusspegel. Im Rhein planen jetzt die ersten Flusskreuzfahrer ihre Routen um.
2: In Sachsen sind im Hitzejuni 3 Menschen ertrunken. Zum Vergleich, im Vorjahresmonat hatte die DLRG einen Badetoten gezählt. Deutschlandweit sind in diesem Juni 99 Menschen ertrunken, meistens in Seen. So viele tödliche Unglücke in dem Monat gab es seit über 20 Jahren nicht. Nach den Kürzungen beim Elterngeld plant Bundesfamilienministerin Prien den nächsten Einschnitt. Der Unterhaltsvorschuss für Alleinerziehende soll künftig nur noch für Kinder bis einschließlich 15 Jahren ausgezahlt werden. Aktuell wird er bis zum Ende des 18. Lebensjahres gezahlt. Alexander Zverev will heute nachlegen. In Wimbledon kann er seinen 2. Grand-Slam-Titel holen. Im Finale steht ihm allerdings der Weltranglisten-Erste Jannik Sinner gegenüber. Für den Hamburger Tennisprofi sozusagen ein Angstgegner. Allerdings ist Zverev in Topform, wie sein Sieg bei den French Open letzten Monat bewiesen hat.
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10: Sonne und Wolken teilen sich den Himmel. Meistens bleibt es trocken. Höchstens kann es mal ein paar Tropfen geben. Dazu wird es ordentlich warm. Die Höchstwerte liegen bei 28 bis 31 Grad. Morgen geht das ähnlich weiter mit Sonne und Wolken, trocken und maximal 31 Grad.
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10: Auf der A9 Halle-Leipzig Richtung Berlin. Vorsicht, zwischen Fockerode und dem Rastplatz Kliebner-Aue-Ost ist ein Fahrradfahrer auf der Autobahn. Auf der A4 Chemnitz Richtung Dresden liegen zwischen Berbersdorf und Siebenlehen Reifenteile auf der Autobahn. Auf der A13 Dresden Richtung Schönefelder Kreuz ist in Höhe des Rastplatzes Wiesenholz ein Hund auf der Autobahn. Auf der A14 Leipzig Richtung Nossen gibt es zwischen dem Rastplatz Hansensholz Süd und Nossen Nord Straßenschäden. Außerdem liegen im weiteren Verlauf zwischen Mutschen und Leisnig Fahrzeugteile auf der Autobahn. Und in Struppen ist die B172, die Hohe Straße, zwischen Leupoldeshain und der Struppensiedlung nach einem Unfall gesperrt. Melde auch du uns Staus und Blitzer unter 0800 50 5 mal die 9.
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4: Auf der A4 Chemnitz Richtung Dresden liegen zwischen Berbersdorf und Siebenlehen Reifenteile auf der Autobahn. Auf der A14 Leipzig Richtung Nossen gibt es zwischen dem Rastplatz Hansensholz Süd und Nossen Nord Straßenschäden. In Struppen ist die B172, die hohe Straße zwischen Leupoldeshain und der Struppensiedlung, nach einem Unfall gesperrt. In Dresden ist die B173, die Coventry-Straße zwischen dem Omsewitzer Ring und der Gorbitzer Straße, nach einem Unfall gesperrt. Und im Kreis Sächsische Schweiz-Osterzgebirge liegt auf der Dresdner Straße zwischen Lauenstein und Geising ein umgestürzter Baum auf der Straße. Melde auch du uns Staus und Blitzer unter 0800 50 5 mal die 9.
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4: Ich bin Jana. Hallo. Sachsens Ministerpräsident Kretschmer hält weitere Reformen für notwendig, um Deutschland nach vorn zu bringen. Die bisherigen Pläne der Bundesregierung sind für ihn nur erste Schritte in die richtige Richtung, so Kretschmer gegenüber der Welt. Mehr dazu von Colin Mock.
5: Am Freitag waren die Gesundheitsreform und das neue Heizungsgesetz der Bundesregierung von Bundestag und Bundesrat beschlossen worden. Die schwarz-rote Koalition will außerdem die Einkommenssteuer und die Rente reformieren. Das reicht aus Kretschmers Sicht nicht aus, um die Wirtschaft wieder anzukurbeln. Er fordert dafür auch weitere Anstrengungen von den Arbeitnehmern und stellt zum Beispiel die 35-Stunden-Woche in Frage.
4: Die Hitze ist zurück. In Teilen Deutschlands kann es in den nächsten Tagen wieder über die 35 Grad gehen. So heiß wie bei der Hitzewelle Ende Juni wird es aber wohl nicht werden. Angesichts der Trockenheit rufen einige Kommunen zum Wassersparen auf. Außerdem steigt an vielen Orten die Waldbrandgefahr. Für die VW-Beschäftigten geht's mit einem großen Fragezeichen in die Sommerferien. Gespart werden muss, aber Werksschließungen muss es nicht unbedingt geben, sagt Konzernchef Blume. Die Einzelheiten von Fabian Hoffmann.
6: Auf der Kippe stehen die Werke in Zwickau, Emden, Hannover und Neckarsulm und auch zigtausende Jobs. Nun der VW-Chef in der Bild am Sonntag. Es gibt intelligentere Lösungen, als Werke zu schließen. Sein Plan ist es, die Produktionskosten in den Werken weiter zu senken. Da habe man zuletzt schon viel erreicht und die Kosten um ein Fünftel gedrückt. Zuversichtlich stimmt Blume auch, dass sich die E-Autos von VW immer besser verkaufen.
4: 100 Spiele sind durch und die WM-Halbfinals stehen. In Buenos Aires haben Tausende nach Argentiniens Viertelfinalsieg gegen die Schweiz auf den Straßen gefeiert. Und auch Englands Fans dürfen weiter hoffen, nach dem Sieg gegen Norwegen, dass ihr Team den ersten WM-Titel seit 60 Jahren holt. Heute und morgen ist bei der WM aber erstmal spielfrei.
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8: Sonne und Wolken wechseln sich heute Abend ab. Meistens bleibt es trocken, höchstens mal ein paar Tropfen. In der Nacht ziehen später mehr Wolken auf. Die Tiefstwerte liegen bei 17 bis 11 Grad. Morgen geht es wieder mit Sonne und Wolken weiter, trocken und warm, maximal bis 31 Grad.
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8: Auf der A9 Halle-Leipzig Richtung Berlin. Achtung, zwischen dem Rastplatz Kliegner-Aue-Ost und Coswig ist ein Fahrradfahrer auf der Straße. Zwischen Chemnitz-Ost und Frankenberg liegen auf der A4 Chemnitz Richtung Dresden Reifenteile auf der Autobahn. Auf der A14 Leipzig Richtung Nossen gibt es zwischen dem Rastplatz Hansensholz Süd und Nossen Nord Straßenschäden. In Struppen ist die B172, die hohe Straße, zwischen Leupoldeshain und der Struppensiedlung nach einem Unfall gesperrt. Auf der B184 von Leipzig Richtung Dessau ist der Abzweig nach Tschortau wegen eines Waldbrandes gesperrt. Und in Dresden ist die B173, die Coventry-Straße, zwischen dem Omsewitzer Ring und der Gorbitzer Straße nach einem Unfall gesperrt. Melde auch du uns Staus und Blitzer unter 0800 50 5 mal die 9.

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7: Auf der A14 Leipzig Richtung Nossen gibt es zwischen dem Rastplatz Hansensholz Süd und Nossen Nord Straßenschäden. Auf der A17 Dresden Richtung Prag hat es zwischen Heidenau und Pirna einen Unfall gegeben. In Struppen ist die B172, die hohe Straße, zwischen Leupoldeshain und der Struppensiedlung nach einem Unfall gesperrt. B184 Leipzig Richtung Dessau, der Abzweig nach Tschortau ist wegen eines Waldbrandes gesperrt. Und in Hohenstein-Ernsthal und Umgebung kommt es heute noch wegen der MotoGP auf dem Sachsenring zu Sperrungen. Melde auch du uns Staus und Blitzer unter 0800 50 5 mal die 9.
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3: Ich bin Nanju, hallo. Sachsens Ministerpräsident Kretschmer hält weitere Reformen für notwendig, um Deutschland nach vorn zu bringen. Die bisherigen Pläne der Bundesregierung sind für ihn nur erste Schritte in die richtige Richtung, so Kretschmer gegenüber der Welt. Mehr von Colin Mock.
4: Am Freitag waren die Gesundheitsreform und das neue Heizungsgesetz der Bundesregierung von Bundestag und Bundesrat beschlossen worden. Die schwarz-rote Koalition will außerdem die Einkommenssteuer und die Rente reformieren. Das reicht aus Kretschmers Sicht nicht aus, um die Wirtschaft wieder anzukurbeln. Er fordert dafür auch weitere Anstrengungen von den Arbeitnehmern und stellt zum Beispiel die 35-Stunden-Woche in Frage.
3: Die Lausitz bietet Touristen den größten künstlichen Seenverbund Europas. Mittlerweile zählt das Seenland jährlich rund 800.000 Übernachtungen. Der Tourismusverband will diese Zahl nochmal verdoppeln. Ein wichtiger Schritt war die Verbindung der 5 Seen in Sachsen und Brandenburg. Auch die Badestrände werden weiter ausgebaut, sagte uns Katrin Winkler vom Tourismusverband.
5: Es gibt noch einen, der dazu kommt am Sedlitzer See. Und ansonsten haben wir zum Beispiel 8 Kilometer Strände am Senftenberger See. Also wir können garantieren, dass an jedem See Bademöglichkeiten bestehen und die sind da auch gesondert ausgewiesen.
3: VW-Chef Blume hält Werksschließungen für vermeidbar. Es gebe intelligentere Lösungen, sagte er der Bild am Sonntag. Blume will vor allem bei den Produktionskosten weiter sparen. Zuletzt war die Rede davon, dass die Werke in Zwickau, Emden, Hannover und Neckarsulm auf der Kippe stehen. Nach den Kürzungen beim Elterngeld plant Bundesfamilienministerin Prien den nächsten Einschnitt. Der Unterhaltsvorschuss für Alleinerziehende soll künftig nur noch für Kinder bis einschließlich 15 Jahren ausgezahlt werden. Aktuell wird er bis zum Ende des 18. Lebensjahres gezahlt. 100 Spiele sind durch, die WM-Halbfinals stehen. In Buenos Aires haben Tausende nach Argentiniens Viertelfinalsieg gegen die Schweiz auf den Straßen gefeiert. Und auch Englands Fans dürfen weiter hoffen nach dem Sieg gegen Norwegen, dass ihr Team den ersten WM-Titel seit 60 Jahren holt. Heute und morgen ist aber erstmal spielfrei.
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6: Sonne und Wolken wechseln sich heute Abend ab. Meistens bleibt es trocken, höchstens mal ein paar Tropfen. In der Nacht ziehen später mehr Wolken auf. Die Tiefstwerte liegen bei 17 bis 11 Grad. Morgen geht es wieder mit Sonne und Wolken weiter, trocken und warm, maximal bis 31 Grad.
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6: Auf der A14 Leipzig Richtung Nossen gibt es zwischen dem Rastplatz Hansensholz Süd und Nossen Nord Straßenschäden. Auf der A17 Dresden Richtung Prag hat es zwischen Heidenau und Pirna einen Unfall gegeben. In Struppen ist die B172, die hohe Straße zwischen Leupoldeshain und der Struppensiedlung, nach einem Unfall gesperrt. Und auf der B184 Leipzig Richtung Dessau ist der Abzweig nach Tschortau wegen eines Waldbrandes gesperrt. Melde auch du uns Staus und Blitzer unter 0800 50 5 mal die 9.
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8: Auf der A13 Schönefelder Kreuz Richtung Dresden. Achtung, zwischen dem Rastplatz Wiesenholz und Thiendorf sind in beiden Richtungen Leute auf der Fahrbahn. Auf der A14 Leipzig Richtung Nossen gibt es zwischen dem Rastplatz Hansensholz Süd und Nossen Nord Straßenschäden. Auf der A17 Dresden Richtung Prag hat es zwischen Heidenau und Pirna einen Unfall gegeben. In Struppen ist die B172, die Hohe Straße, zwischen Leupoldeshain und der Struppensiedlung nach einem Unfall gesperrt. Und auf der B184 von Leipzig Richtung Dessau ist der Abzweig nach Tschortau wegen eines Waldbrandes gesperrt. Melde auch du uns Staus und Blitzer unter 0800 50 5 mal die 9.
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0: Sonne und Wolken wechseln sich heute Abend ab. Meistens bleibt es trocken, höchstens mal ein paar Tropfen. In der Nacht ziehen später mehr Wolken auf. Die Tiefstwerte liegen bei 17 bis 11 Grad. Morgen geht es wieder mit Sonne und Wolken weiter, trocken und warm, maximal bis 31 Grad.
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0: Auf der A9 Berlin Richtung Halle-Leipzig liegen zwischen Wiedemar und dem Schreuditzer Kreuz Reifenteile auf der Autobahn. Auf der A14 Leipzig Richtung Nossen gibt es zwischen dem Rastplatz Hansensholz Süd und Nossen Nord Straßenschäden. Und auf der A17 Dresden Richtung Prag hat es zwischen Heidenau und Pirna einen Unfall gegeben. Auf der B184 von Leipzig Richtung Dessau ist der Abzweig nach Tschortau wegen eines Waldbrandes gesperrt. Melde auch du uns Staus und Blitzer unter 0800 50 5 mal die 9.
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1: Auf der A14 Leipzig Richtung Nossen gibt es zwischen dem Rastplatz Hansensholz Süd und Nossen Nord Straßenschäden. Da bitte langsamer. Und auf der A17 Dresden Richtung Prag hat es zwischen Heidenau und Pirna einen Unfall gegeben. Melde auch du uns Staus und Blitzer unter 0800 50 5 mal die 9.
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0: Klarer Himmel oder nur ein paar Wolken und es bleibt trocken, später ziehen mal mehr Wolken rein. Die Temperaturen gehen in der Nacht runter auf 17 bis 11 Grad. Morgen dann weiter trocken mit mal mehr, mal weniger Wolken und maximal 31 Grad.
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0: Auf der A14 Leipzig Richtung Nossen gibt es zwischen dem Rastplatz Hansensholz Süd und Nossen Nord Straßenschäden. Und auf der A17 Dresden Richtung Prag hat es zwischen Heidenau und Pirna einen Unfall gegeben. Melde auch du uns Staus und Blitzer unter 0800 50 5 mal die 9.
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3: Auf der A9 Halle-Leipzig Richtung Berlin. Achtung, zwischen Halle und der Raststätte Köckern-Ost ist ein Fahrradfahrer unterwegs. Und auf der A14 Leipzig Richtung Nossen gibt es zwischen dem Rastplatz Hansensholz Süd und Nossen Nord Straßenschäden. Melde auch du uns Staus und Blitzer unter 0800 50 5 mal die 9.
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3: Klarer Himmel oder nur ein paar Wolken. Und es bleibt trocken. Später ziehen mal mehr Wolken rein. Die Temperaturen gehen in der Nacht runter auf 17 bis 11 Grad. Morgen dann weiter trocken mit mal mehr, mal weniger Wolken und maximal 31 Grad.
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3: Auf der A14 Leipzig Richtung Nossen gibt es zwischen dem Rastplatz Hansensholz Süd und Nossen Nord Straßenschäden. Melde auch du uns Staus und Blitzer unter 0800 50 5 mal die 9.
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1: Auf der A14 Leipzig Richtung Nossen gibt es zwischen dem Rastplatz Hansensholz Süd und Nossen Nord Straßenschäden. Melde auch du uns Staus und Blitzer unter 0800 50 5 mal die 9.
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2: Klarer Himmel oder nur ein paar Wolken. Und es bleibt trocken. Später ziehen mal mehr Wolken rein. Die Temperaturen gehen in der Nacht runter auf 17 bis 11 Grad. Morgen dann weiter trocken mit mal mehr, mal weniger Wolken und maximal 31 Grad.
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2: Auf der A4 Chemnitz Richtung Erfurt. Achtung, zwischen Merane und Schmölln liegen Gegenstände auf der linken Spur. Melde auch du uns Staus und Blitzer unter 0800 50 5 mal die 9.

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1: Im Moment ist alles frei, es gibt keine Staus. Melde auch du uns Staus und Blitzer unter 0800 50 5 mal die 9.
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0: Support.
1: Wolkig bis klar geht es gerade durch und es bleibt trocken. Dazu liegen die Temperaturen bei 17 bis 11 Grad. Heute gibt Sonne und Wolken im Mix, meistens trocken, später Richtung Görlitz eher mehr Wolken und warm bis heiß mit 28 bis 31 Grad.
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1: Nichts los im Moment auf den Straßen in Sachsen, gute Fahrt. Melde auch du uns Staus und Blitzer unter 0800 50 5 mal die 9.
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2: Im Moment ist alles frei, es gibt keine Staus. Melde auch du uns Staus und Blitzer unter 0800 50 5 mal die 9.
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2: Wolkig bis klar geht es gerade durch und es bleibt trocken. Dazu liegen die Temperaturen bei 17 bis 11 Grad. Heute gibt's Sonne und Wolken im Mix, meistens trocken, später Richtung Görlitz eher mehr Wolken und warm bis heiß mit 28 bis 31 Grad.
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2: Es gibt gerade keine Staus, du kommst entspannt durch. Melde auch du uns Staus und Blitzer unter 0800 50 5 mal die 9.